keine Antwort. Wir Nordpol. Und ich kenne das verfluchte Weinfit nicht ein. Jetzt muss ich doch aufhören lassen. Wenn ich nur überhaupt wüsste, was vorliegt. Aber so, wenn Christine

0: Samael geschrieben habe.
1: Sie hat geschrieben.
0: Ja, aber nicht an sie.
1: Nicht das an mich, alter Herr. Da hört sich doch.
0: Ich komme soeben von ihr. Mir schwante neulich schon so etwas. Die Weiber merken sich selbst genau die Namen. Sie hat geglaubt, ich sei der Berühmte. Eine Verwechslung.
1: Eine Verwechslung.
0: Sie suchte die Wohnung im Telefon.
1: Telefon.
0: Fand ihre Adresse.